0: 人要和你做朋友。
1: Ich glaube, wir sollen uns mit Deutsch sprechen.
0: Ich... 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